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Aber ich habe es verhört. Es war das Wind des Windes. Es ist vorüber.

er vor den Ring genommen? 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Es war Wein mit meinem Becher, aber mit Wein gefüllt. Es hat ihn jemand ausgetrunken. Oh, Christ wird Unheil über einen kommen.

0: Tiger.
1: Ich möchte jetzt hier bleiben.
0: Das möchte so sein. Komm, ich will nicht an diesem Ort leiden. Komm zu mir. Sicher, es ist schreckliches Geschehen.